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0: Ole, da kommen tropische Gefühle für mich auf.
1: Aber unbedingt.
0: Ganz komischer Song, ganz komische Struktur auch.
1: Auch zu dem davor, also hä? Das ja, klingt gut, auch
0: ja,
1: wieder anders.
0: Das war
1: also,
0: ja ein anderes
1: Stimme
0: Projekt. Das war ein anderes Projekt.
1: Ja, na klar, aber...
0: Dieter Bohlens also, Stimme klingt immer anders.
1: Ja, ja.
0: Da kommen wir noch zu, bei Modern Talking.
1: Ja.
0: Das war Jung und Frei von Sunday. Hat man, also die waren mehr erfolgreich. Es war ja eine etablierte Gruppe im Schlagerbereich.
1: Mhm.
0: Und die waren in der ZDF-Hitparade. Und da wurde er auch bei echtem Namen genannt. Das war nämlich der Dieter.
1: Das war dann der Dieter.
0: Also da hat, er so mit seinem eigenen Namen unterschrieben.
1: Ich kann also nur... Okay.
0: Das ist unfassbar, gell?
1: Das ist neuer Yeah. Ist einfach okay. Die ganze Zeit hin und her singen.
0: Ja,
1: na, na, na also, und Yeah ist out. Nur noch okay, sag ich.
0: Also, bis dahin hat es nicht so gezündet beim Dieter.
1: Mhm. Ich frage mich, woran das ist.
0: Er hat auch als Produzent damals schon gearbeitet. Unter anderem für Katja Epstein. Den Namen kennt man.
1: Ja.
0: Ist doch die mit Theater, oder? Ich glaube.
1: Ja.
0: Theater. Weiter weiß ich nicht. Auf jeden Fall, also er war da schon hinter den Kulissen semi-erfolgreich, aber er wollte mehr. Und dann gab es da so einen aufstrebenden Schlagersänger, der aber nicht so erfolgreich war. Er nannte sich Thomas Anders.
1: Thomas Anders.
0: Und das damit begann der große Erfolg und Dieter Bohlen wurde einem Weltpublikum bekannt.
1: Das Modern ist jetzt meine Talking. Expertise, sage ich.
0: Modern Talking war ab 1984 ein Ding. Weißt du, wie lange die bestanden haben?
1: Haben die sich nicht mehrmals getrennt?
0: Sie haben sich
1: die
0: zweimal
1: haben sich
0: getrennt.
1: 87 getrennt haben die sich einmal.
0: Ja.
1: Und dann hat er kurz, glaube ich, was eigenen hatte. Dann hat er sein anderes Projekt gestartet und dann kam die nochmal, oder? War das nicht so?
0: Ja. Ja, also ich glaube, sie haben sich Ende der 90er dann nochmal zusammengetan.
1: Okay.
0: Modern Talking war 3 Jahre aktiv in den 80ern. Also was danach kam in den 90ern, frühe 2000er, juckt ja niemanden mehr. Die Banger, die waren alle in den 80ern innerhalb von 3 Jahren.
1: Unfassbar.
0: Jetzt machen wir kurz Quiz, Jule.
1: Oh Gott.
0: Was glaubst du, wie viele Alben hat Modern Talking in dieser 3-Jahres-Spanne veröffentlicht?
1: Ich glaube, unfassbar viele.
0: Es Hau mal raus.
1: Es gibt unfassbar viele Modern Talking-Alben. Ich sage, in 3 Jahren... Also 2 pro Jahr haben die geschafft. Ich sage 8.
0: Also 6.
1: 6? Aber es sind 2 pro Jahr.
0: 2 pro Jahr?
1: Das ist geisteskrank.
0: Also, und sie waren mit allen erfolgreich. Also ich glaube, mit 5 davon waren sie immer in den Top 3 Albumcharts.
1: Also,
0: und viele auch auf 1.
1: Wenn ich Songs schreiben würde, die so sind wie Modern Talking Songs, dann würde ich es auch schaffen, 2 Alben pro Jahr rauszubringen.
0: Was soll das denn jetzt heißen?
1: Weil der Text steht ja schon und die Musik auch. Und dann muss er einfach immer schön noch Stimme ölen und einsingen. Und
0: nächste,
1: dann passt das.
0: Ja, nächste Quizfrage für dich.
1: Mhm.
0: Was glaubst du, wie viele Nummer-1-Hits hatten sie in dieser Zeit in Deutschland?
1: In Deutschland? Oh Gott, was gibt's denn alles? So, You're My Heart, You're My Soul, Brother Louis. Atlantis is Calling. Hatte ich schon You're My Heart, You're My Soul? Ja, habe ich gesagt. Sherry, Sherry Lady kommt noch. You Can Win If You Want. War's das?
0: Du hast alle 5 aufgezählt.
1: Oh mein Gott.
0: Das sind die 5 Nummer-1-Hits, die Modern Talking hatte. Und dann denkt man sich so, hä, die müssen doch mehr gehabt haben.
1: Ist leider peinlich, dass ich das weiß.
0: 5 Nummer-1-Hits sind ja auch quasi fast wieder 2 pro Jahr.
1: Stimmt.
0: Das ist krass.
1: Das ist wirklich krass.
0: Das ist ein Vermächtnis. Und jetzt

0: wollen wir auch einen dieser Songs hören. Und oh, diesen ganz typischen Modern Talking Sound, unverkennbar. Brother Louis. Oh.
1: Da warst du zu aufgeregt, ja, für Modern Talking jetzt.
0: Ja, da habe ich am Regler ein bisschen gezittert. Mhm.

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1: Also wir spielen hier heute keinen Song ganz aus, dafür haben wir leider einfach keine Zeit in dieser Stunde. Aber ja, wir machen so einen Rundumschlag einfach.
0: Mhm. Toll.
1: Ich habe ja vorhin behauptet, Dieter Bohlen ist musikalisch immer so 5 Jahre hinten dran.
0: Aha.
1: Man muss sagen, mit Modern Talking hat er den Schlagersound der kommenden 40 Jahre geprägt.
0: Ja, ja.
1: Diese Synthi-Hits, diese Mini-Orchester-Hits. Bam, bam, bam. Das
0: ja,
1: ist
0: ja.
1: So Schlager. Und das hat Dieter Bohlen.
0: Das ist wirklich Schlager. Aber das ist auch in jedem Modern Talking-Song, ja.
1: Es ist in jedem Modern Talking-Song. Es ist in jedem Blue System-Song, um was vorwegzugreifen, sein Solo-Projekt.
0: Oh, perfekt.
1: Es ist in jedem heutigen Schlager und es ist vor allem auch in den Schlagern, die er produziert hat. Unfassbar,
0: dieser Mann. Ich liebe auch, dass er diese orchestralen Schläge verkauft er live immer als Gitarre und schlägt dann immer auf seine Gitarre so dreimal drauf. Herrlich, dieser Typ. Da könnte man eigentlich denken, der hat keine Ahnung von Musik, aber anscheinend ja doch ein bisschen. So.
1: Ist interessant. Also, ich habe in der Recherche alles, was ich mir angeschaut habe, es geht nie darum, wie ist Dieter Bohlen eigentlich im Studio?
0: Ja, ja.
1: Du nimmst, also es ist ein Paradox, weil einerseits ist Dieter Bohlen natürlich ein Musiker, aber er ist irgendwie kein Musiker, weißt du? Er macht nicht das, was Musiker machen. Man kriegt nichts mit von ihm, wenn er Musik macht.
0: Ich sage, man hat den Mann noch nie, der hat noch nie live gesungen. Weil alle Videos, die man sich anschaut, ist immer Playback.
1: Ja, das sowieso.
0: Also ich...
1: Ich habe eine Theorie.
0: Ja?
1: Und zwar ist Dieter Bohlen seit jeher Early Adapter. Und hat einfach in den 80ern schon Suno und generative KI benutzt. Deswegen klingt es auch alles gleich.
0: Ganz bestimmt.
1: Das ist einfach unserer Zeit voraus, der Mann.
0: Ja, ja, auf jeden Fall. Ja.
1: Julia, du hast gesagt, du hast eine Modern Talking-Anekdote für uns dabei. Da freue ich mich natürlich. Ich will ja nicht den alleinigen Input hier geben.
0: So, ich bin hier für, du bist für die Infos, ich bin für den Fun Factor hier. Ich wollte auch gerade sagen, als ich meinte, dass er bei diesen Schlägen immer auf seine Gitarre schlägt, was keine Gitarre ist, also das, was er in der Hand hat, schon, aber diese Schläge halt nicht. Woher weiß ich das? Ja, ich habe das studiert. Ich habe mehrere Modern Talking Videos sehr, sehr, sehr, sehr toll.
1: An der HFM gibt es einen Modern Talking Kurs.
0: Ich bin Dozentin, ja, dieses Kurses, ja. Aber ich habe mir das sehr, sehr akribisch angeschaut und eingeübt, vorm Spiegel auch, weil ich für meine Mama zum 50. Geburtstag mit meiner kleinen Schwester Chiara einen Modern Talking Double Show-Performance gemacht habe.
1: Führ mich mal durch. Was muss man drauf haben, um Modern Talking zu dubeln?
0: Nicht singen. Du musst nicht singen können.
1: Das ist schon mal gut.
0: Was musst du drauf haben? Also du brauchst die, also okay, es ist halt, es kommt drauf an. Also als Dieter Bohlen brauchst du Energie.
1: Mhm.
0: Du brauchst Energie, du brauchst Mimik. Du musst deine Mundwinkel sehr weit, also du musst deinen Mund sehr weit aufreißen auch, weil er immer so, genau, du machst das sehr gut. Du machst das sehr gut, immer
1: das
0: so weit aufreißen.
1: Natürlich.
0: Der ist immer sehr, so eine Grinsebacke ist das.
1: Ja, ja, das stimmt,
0: genau,
1: der grinst
0: genau.
1: Immer
0: ja, ja, ja.
1: Beim
0: und
1: Musizieren.
0: Der bewegt sich viel und du musst sehr gut nicht gut Gitarre spielen können.
1: Alles Sachen, die ich kann. Also ich kann gar keine Gitarre spielen, ich kann auch grinsen
0: ja.
1: Und mich ergreift meine eigene Musik auch sehr.
0: Mhm. Genau, ey, super. Aber
1: ich glaube, der grinst einfach, weil er sich so freut, weil er so gute Musik produziert.
0: Ich glaube auch, ich bin ja auch, also, aber du darfst mir meinen Spot nicht streitig machen, weil die Perücke passt nur auf meinen Kopf, nicht auf deinen, sage ich.
1: Man braucht natürlich die Dieter
0: Bohlen-Perücke. Man braucht eine richtige 80er-Jahre-Frise.
1: Der hatte eine richtige tolle.
0: Ich bin in so einen Partyladen reingegangen und hab sowas gesucht. Es war einfach so eine 80er-Perücke und die habe ich mir dann geholt.
1: Sitzt wie angegossen.
0: War einwandfrei. Und dann als Thomas Anders brauchst du Ruhe. Viel Ruhe und einen sehr, sehr durchdringenden Blick.
1: Hat er, ja.
0: Ja, und vor allem brauchst du auch eine Nora-Kette. Weil der hat ja immer so eine Kette, wo Groß Nora stand.
1: Ah.
0: Das ist der Name seiner Freundin da gewesen. Und die war sehr, sehr eifersüchtig. Die fand das ganz, ganz schlimm, dass der Thomas Anders mit seinem lasches Haar.
1: Der hat aber auch Haare, ach du meine
0: Güte.
1: Ja,
0: der sieht ja wunderbar aus.
1: Ja, wirklich.
0: Also das ist...
1: Deutsche George Michael.
0: Oh. Ja, oh mein Gott, ja, genau. Und so, so eine Nora-Kette halt. Und die war sehr, sehr eifersüchtig, dass er so ein Frauenschwarm war. Und deswegen musste, also hat sie ihm aufgetragen, dass er immer diese Kette tragen muss.
1: Weißt du, ob die Beziehung gehalten hat?
0: Ich weiß es gar nicht, glaube ich.
1: Wahrscheinlich hat er einmal aus Versehen vergessen, die Nora-Kette zu tragen beim Auftritt.
0: Und das war ein Trennungsgrund, Scheidungsgrund.
1: Dann war es vorbei.
0: Alles, ja.
1: Hat sie live in der ZDF-Hitparade gesehen.
0: Genau, und das muss man halt, also natürlich dann bei meiner, weil für meine Mama hatte dann Chiara, die hat den Thomas anders gemacht, eine Diana-Kette auch, so heißt meine Mama, logischerweise.
1: Toll.
0: Ist ja ganz klar.
1: Ja, natürlich.
0: Ist ja genau an alles gedacht. Und sonst brauchst du nichts viel. Zwei Mikros, ein Mikroständer für Dieter Bohlen und dann einfach den richtigen 7-8-minütigen Medley.
1: Und natürlich den Drive.
0: Den Drive und wir haben auch, und dann musst du natürlich auch so Leute ins Publikum platzieren, die Thomas, ich will ein Kind von dir Plakate hochhalten. Modern Talking
1: Forever. Man
0: muss sich
1: Fans einkaufen.
0: Ich liebe dich, Dieter. Sowas muss man halt machen. Schön Schaumstofffinger. Und dann ist das eine runde Sache. So eine Show. Ja.
1: Ich möchte die auch mal sehen. Ich glaube, das ist beste Unterhaltung.
0: Ja, vielleicht mal zum Geburtstag, wenn du 50 wirst.
1: Okay, warten wir noch. Aber ich bin gespannt.
0: Mhm, das wird super. Das kommt sehr gut an.
1: Jule, was ist denn dein Lieblings-Modern Talking Song? Du bist ja Fan.
0: Durch meine Mama bin ich Fan, weil meine Mama war Fan, weil
1: früher waren alle
0: 80ern
1: Fan.
0: War es so, entweder warst du Modern Talking Fan oder Demo Fan, also Depeche Mode, also entweder warst du Emo oder nicht.
1: Popper oder Punker.
0: Und meine Mama war Popper.
1: Da ist nichts verwerflich dran.
0: Und
1: ich bin heute auch noch ein Popper, denn ich bin auch großer Modern Talking Fan.
0: Ich auch. Und mein Lieblingssong ist Atlantis is Calling.
1: Mensch, und der ist bei uns direkt an der nächsten Position.
0: Krass, ich glaube, mein Schwein pfeift. Ja, let's go.
1: Oh, da kommt er.
0: Was ein Intro. Oh mein Gott, Gänsehaut.

0: Auch hier gehen wir wieder früher raus, denn die Zeit rennt. Wir sind schon bei der Hälfte angelangt und wir sind immer noch in den 80ern.
1: Wir hätten bis auch heute eine Stunde Modern Talking machen können, Lenny. Sag ich so, wie es ist.
0: Ja, aber es ist tatsächlich, also Atlantis is Calling ist ja wohl ein Plagiat von Brother Louis.
1: Und
0: Dieter Bohlen hat sich selbst geklaut.
1: Und Your My Heart, Your My Soul ist wohl ein Plagiat von Atlantis is Calling. Und Sherry Sherry Lady ist ja wohl ein Plagiat von Your My Heart, Your My Soul. Und Einmal You Can Win If You Want ist wohl ja wohl ein Plagiat. Ja, von Sherry Sherry Lady.
0: Stichwort Plagiate, dann muss ich das jetzt mal vorziehen, wenn wir schon da sind.
1: Okay.
0: Dieter Bohlen, Pop-Titan.
1: So.
0: Wird des Öfteren bezichtigt, dass er ja wohl dreist klaut. Also das zieht sich durch seine Karriere bis zu Modern Talking zurück. Und ich habe dir zwei sehr eindringliche Beispiele rausgesucht.
1: Ich bin sehr gespannt.
0: Und ich bin mal gespannt, ob du sie erkennst. Wir müssen halt von Anfang an spielen.
1: Mhm.
0: Der erste Song ist von Andrea Berg. Dieter Bohlen hat drei Alben für Andrea Berg produziert.
1: Krass.
0: 2010, 11 und 12, glaube ich.
1: Mhm.
0: Und die sind alle durch die Decke gegangen. Das war die Zeit, wo Andrea Berg am Peak war. Und Dieter Bohlen hat das produziert. Dieser Song heißt Piraten wie wir. Und man erkennt schon am Anfang, finde ich, den Einfluss.
1: Nichts in der Welt kann mich hier vorbereiten, hier drauf auch.
0: Sei mal gespannt jetzt, Julia.
1: Ja, bin ich. Santiano.
0: Andrea Berg.
1: Ja.
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0: Ich muss mal schauen, ob ich den Originalsong drin habe, dann können wir den nachspielen.
1: Okay.
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0: textlich bleibt er sich ja treu, der Dieter.
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0: Aber wenn man den...
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0: Also es ist natürlich Schlager. Schlager klingt immer ähnlich wie andere.
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0: Der Anfang ist sehr identisch und der Refrain ist mindestens inspiriert.
2: Kenne ich den Song?
0: Ja. Soll ich dir die Hook spielen?
2: Ja, bitte.
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0: Oh mein Gott.
1: Ich habe hier den Anfang. Hören wir mal den Anfang rein.
0: Ja. Oh, ja, natürlich. Natürlich.
1: Ist der gleiche Song.
0: Natürlich, ja. Das ist ja peinlich.
1: Jetzt ist natürlich die große Frage, wer hat's besser gesungen? Andrea Berg oder Tina Turner? Kleiner Fun Fact. Der Song The Best von Tina Turner ist nicht von Tina Turner ursprünglich, sondern von Bonnie Tyler.
0: Von Bonnie Tyler, ja.
1: Der ist 2 Jahre vorher von Bonnie Tyler rausgekommen, komplett gefloppt und dann hat Tina Turner ihn gesungen und es ist ein Welthit geworden.
0: Aura.
1: Kleines Foreshadowing, zu Bonnie Tyler kommen wir auch noch.
0: Ja, ja, natürlich.
1: Aber jetzt mal das zweite Beispiel. Krass. Und ich finde, das erkennt man. Also das erkennt man. Unfassbar.
0: Oh Gott.
1: Es ist von seinem Solo-Projekt Blue System.
0: Mhm.
1: Weirder Einstieg mal wieder. So ist es halt bei Dieter.
0: Ach, der Dieter, ey. Oh Gott. Nein, ist nicht wahr. Nein, ist nicht wahr. Ist, oh mein Gott.

0: Schon, wir wissen es, oder?
1: Ist unfassbar, wie ähnlich, gell?
2: Go West natürlich.
1: Pet Shop Boys,
2: what the fuck?
1: Der Refrain ist halbwegs ähnlich.
2: Das ist dreist. Das ist kacke dreist. Ja, es ist... Ist trotzdem hier Pachelbel. Mhm. Ja.
1: Unter diesem Video, es gibt ein Musikvideo da, wo er natürlich auch in der Prärie herumreitet, wie noch einer. Unter dem Musikvideo habe ich einen fantastischen Kommentar gelesen. Da stand sowas, es gibt keinen Musiker, der so kreativ ist wie Dieter Bohlen. Mhm. Weiter so.
2: Der Typ ist einmal in seinem Leben kreativ gewesen, also das, und hat dann nichts anderes mehr gemacht.
1: Das ist Kreativität pur. Also das ist ja unfassbar. Das ist, also ich finde, das geht als Cover durch.
2: Ja, ja, natürlich. Also das geht nicht.
1: Incredible. Da habe ich ja jetzt fast schon perfekt übergeleitet zu Dieter Bohlens Solo-Projekt.
2: So.
1: So, wir haben ja gesagt, Modern Talking, große Erfolge.
2: Liebe Modern Talking.
1: Über die deutschen Grenzen hinaus.
2: So.
1: Aber es war ja 87 auch Schluss. Und dann muss was Neues her. Mhm. Die Cash Cow muss gemolken werden. Und da hat Dieter Bohlen gedacht, ich mache einfach was Eigenes. Es heißt Blue System. Mhm. Und das hat er lange durchgezogen, bis
2: Lenny
1: in die 90er.
2: Good Bad Name oder Bad Band Name?
1: Blue System klingt scheiße.
2: Jo, okay, gut.
1: Wie findest du Modern Talking?
2: Finde ich geil.
1: Ist stabil, ja. Ist kreativ.
2: Ist
1: da war er
2: schlecht.
1: Auch kreativ.
2: So, wer weiß, ob er sich das ausgedacht hat.
1: Blue System, das Solo-Projekt von Dieter Bohlen. Und da hat er auch tatsächlich gesungen. Habt man auch gerade schon gehört. Das war seine Stimme.
2: Mhm.
1: Ganz grauenhaft tatsächlich.
2: Ganz grauenhaft. Ich glaube, der hat sich seine Stimme kaputt gemacht durch das High-Pitch, weil das High-Pitch ist ja immer er und Thomas Anders immer das Tiefe.
1: Sicher, dass er das eingesungen hat? Ich habe nämlich auch Gerüchte gehört, dass da ganz viele unbezahlte SängerInnen reingekommen sind, die später vor Gericht gezogen sind, weil sie nicht genug Kohle bekommen haben.
2: Wirklich?
1: Da gibt es Gerüchte. Ich kann nicht genug sagen. Ich bin leider...
2: Ich glaube nicht dran, dass der...
1: Den Strang habe ich nicht weiterverfolgt.
2: Ich glaube, das Blue System ist das erste Mal, dass er selber gesungen hat.
1: Und natürlich Steve Benson.
2: Okay, das, aber also...
1: Love takes time for you and me. Dreams come true, but fantasy.
2: Da, da. Ja,
1: okay. Ja, Blue System.
2: An irgendwas müssen wir uns festhalten.
1: Er hat von den Erfolgen angeknüpft. 1988, Nummer 1 Hit, My Bed is Too Big.
2: Mhm.
1: Mein Bett ist zu groß.
2: Aha.
1: Impliziert natürlich... Da ist noch Platz für eine weitere Person.
2: So.
1: Mal wieder ein Liebessong.

0: Jetzt weiß ich, warum du dein Alter bestätigen musstest, als du den Song dir geholt hast.
1: Ja, gab es von YouTube eine Anzeige. also als ich das recherchiert habe, ich musste den Song ja irgendwie mir runterziehen aus dem Internet, dann gab es da so eine schöne Anzeige. Ja, das könnte
0: anzügliche Inhalte?
1: Ja, genau.
0: Ja.
1: Jule, ich glaube 1988
0: das waren gab, zwei es, verschiedene Personen.
1: Gab es Pärchen,
0: ja,
1: die zu diesem Song Liebe gemacht haben, für die das Peak romantisch und erotisch war.
0: Nee, ich finde das doof, dass du mir diesen Gedanken in den Kopf pflanzt. Ich möchte darüber nicht nachdenken. Und ich glaube, das ist mal auf so einem Mixtape gelandet, ja.
1: Also, ich behaupte, das ist Dieter Bohlens echte Stimme, denn kein eingekaufter Sänger oder Sängerin würde so etwas einsingen.
0: Ja.
1: Das mach mal deine beste Impression. Danach mache ich.
0: Okay, das war's.
1: Ich glaube, es ist noch mehr gerecht. So. I don't wanna say another. Ich kann den Song natürlich nicht.
0: Ich könnte den jetzt nicht mehr.
1: Ich weiß nur noch den Refrain.
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0: Yeah! Sex!
1: Darf man das überhaupt noch sagen im Radio?
0: Ja, alle ZuhörerInnen müssen uns jetzt einmal kurz ihren Perso zeigen.
1: Willst du noch einen zweiten Blue System Song hören?
0: Nein.
1: Okay, hier ist er.

0: Ja.
1: Der singt durch die Zähne, glaube ich.
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0: Studio im Klo einfach.

0: da schlagen wir die Brücke zu Steve Benson, der ja schon 1981 sang. Dreams come true, but fantasy. Das ist Sorry Little Sarah von hier, wie heißt
1: hier, Blue System.
0: Es ist, also, ging steil bergab nach Modern Talking.
1: Scheiße.
0: Das ist, also, jetzt verstehe ich auch, warum der immer Playback singt. Weil, aber wenn man auch so seine normale Stimme hört, weiß man ja auch. Aber
1: mega.
0: Mega. Sorry Little Sarah.
1: Sarah.
0: Der kriegt ja keinen Ton raus. Der singt drei Töne gleichzeitig. Oh, warte, wir sind zu leise. Ich habe uns leiser gepegelt.
1: Oh,
0: weil,
1: wow.
0: Muss ich kurz lauter reden. Ich habe uns leiser gepegelt, weil wir beim Lachen so übersteuert haben.
1: Oh.
0: So, Jule, jetzt sind wir wieder voll da.
1: Okay, wir sind wieder da. Oh, wow.
0: Sonor, ja, das muss ich im Nachhinein, fixe ich das vielleicht ein bisschen. Schauen wir mal.
1: Schauen wir mal.
0: Ja, werdet ihr ja hören, ob wir leise sind oder nicht. Zwei Beobachtungen.
1: Ja.
0: Nee, eigentlich nur eine. Kein Instrument, das jemals in einem Dieter Bohlen Song vorkam, klingt echt.
1: Das stimmt. Ich fand beim ersten Mal Bad is Too Big hat mir wenigstens so ein kurze, diese Millisekunden an Funk-Gitarre mal so reingekrieselt. Aber that's it. That's
0: aber das ist, sind alles immer irgendwelche Computerinstrumente.
1: Ja, ja, ja.
0: Aber halt auf billig, weil es sind halt die 80er und 90er.
1: Ich wollte gerade sagen, auch aber das Klavier ist ja, es gerade. Ist ja aber, ja, aber es ist ja wirklich, also das ist ja die Zeit gewesen einfach.
0: Ja.
1: Das klingt halt auch so. Also bei Hits, da würde man das auch Child allein klanglich time. Gut einordnen, sage ich.
0: Okay. Oh, jetzt müssen wir uns erholen vom Blues System.
1: Okay, was hast du noch? Bitte was Schönes, Lenny, bitte.
0: Ich habe ja schon angesprochen, Dieter Bohlen.
1: Dieter.
0: Der war ja auch als Produzent tätig und sehr erfolgreich. Andrea Berg, Nummer 1 Alben. Er hat zum Beispiel auch mal einen ESC-Song beigesteuert. Wusstest du das? Der hat für Nino De Angelo 1989.
1: Oh, Nino De Angelo finde ich ganz eklig.
0: Ja, ist ja auch von Dieter Bohlen geschrieben. Also,
1: nee, aber insgesamt ihn finde ich auch.
0: Ja.
1: Ah, kurze Sache, wenn du ESC sagst. Ich glaube, Theorie, Modern Talking hätte gezogen beim ESC.
0: Natürlich.
1: Das wär, hätte uns einen ersten Platz gebracht.
0: Das wäre das zweite Waterloo geworden.
1: Auf jeden Fall. Wenn da einen Cherie hatten wir schon mal, mit Udo Jürgens. Aber ein, egal die welcher von diesen fünf Hits hätte gezogen.
0: Das ist ja sehr viel Eurodance-Musik.
1: Mhm.
0: Ich würde sagen, Modern Talking würde heute noch ziehen beim ESC.
1: Ich sag auch.
0: Mit so Brother Louis kann man machen.
1: Unfassbar eingängig, unfassbar eingängig. Okay, sorry, weiter geht's.
0: Dieter Bohlen hat für namhafte KünstlerInnen Songs geschrieben, also auch aus Großbritannien, aus den USA. Zum Beispiel Chris Norman, kennt man, wenn man SWR 4 hört.
1: Mhm.
0: Der Sänger von Smokey, der hat den Song Midnight Lady gesungen. Kennst du Midnight Lady?
1: Ja, ich kenne Midnight Lady.
0: Ist eine schöne Ballade aus dem Jahr 1986, noch zu Modern Talking Zeiten.
1: Ah, Mensch.
0: Lief in einem Tatort, damals als der Tatort noch was war, da kam dann Chris Norman. Schöner Song, habe ich als Kind sehr, sehr gemocht. Natürlich die brutalste Schnulze, die man sich jemals vorstellen konnte, aber ist solide. Und, ich habe es vorhin angesprochen, Bonnie Tyler hat er auch zu Erfolg verholfen. Und zwar Anfang der 90er hat er es ist Massenware, in 3 Jahren 3 Alben für Bonnie Tyler.
1: Krank.
0: 91, 92, 93. Und sie war vor allem in den deutschsprachigen Ländern damit sehr erfolgreich. In Großbritannien hat es keine Sau mehr interessiert, weil die alle Ohren haben.
1: Na.
0: Aber in Deutschland, das war ein fieser Front gerade, aber in Deutschland haben sie sich gedacht, ja, reicht. Deutschland ist sehr nett zu britischen KünstlerInnen, die nicht mehr so erfolgreich sind. Das ist so ein eigenes Genre an Musik. Und Bonnie Tyler zählte auch dazu, Rest in Peace übrigens, ist erst vor kurzem gestorben.
1: Mhm.
0: Aber Anfang der 90er war auch noch nicht so weit weg von ihrem Peak. Die hatte ja in den 80ern Total Eclipse of the Heart.
1: Genialer Song.
0: Ja, genialer Song. Und 10 Jahre später gab es dann Bitter Blue.

0: Song, der mir sehr bekannt vor. Ich weiß, also ich habe die ganze Zeit überlegt, woran erinnere ich das? Ich bin bisher noch nicht drauf gekommen. Aber das war dann erfolgreich hier in Deutschland. Da ist Bonnie Tyler, hatte so einen zweiten Frühling.
1: Ich sag
0: durch
1: mir,
0: Dieter Bohlen.
1: Das ist krass. Hat noch nie gehört. Ich habe den Song noch nie gehört. Sorry.
0: Aber diese Melodie kommt mir sehr bekannt vor.
1: Ja, aber das könnte auch so ein, also so ein Volkslied sein.
0: Ja, eben. Ist auch irgendwas Flötiges drin. Eins muss man ja lassen. Also es ist alles immer ein bisschen, alles Billo. Aber es sind alles Refrains, die im Ohr bleiben.
1: Ja.
0: Ich habe nachher, wenn ich nach Hause gehe, 5 Ohrwürmer gleichzeitig.
1: Aua.
0: Und die sind alle in meinem Kopf drin. Also ich habe mir die gemerkt. Das Einzige, was ich gerade wirklich nicht mehr im Kopf habe, ist das legendäre Trio Sunday mit Jung und
1: noch
0: Frei.
1: Okay. Das habe ich noch.
0: Also man muss dem Dieter Bohlen lassen. Der hat irgendwie seit jeher ein Gespür dafür, was funktioniert. Und zwar auf eine sehr billige Weise, weil er sich Sachen rauskopiert, weil er immer das Gleiche macht. Aber es funktioniert auch immer irgendwie. Es ist immer so, gerade gut genug, dass es funktioniert. Mit Bonnie Tyler, mit Andrea Berg, wobei, also für Schlager bestimmt solide Musik, mit Modern Talking, mit seinem Soloprojekt Blues System. Das zieht sich so durch und das finde ich wirklich faszinierend an diesem Mann. Und also, ja, erfolgreich hoch 10.
1: Weißt du, was auch sehr gut funktioniert?
0: Hau raus.
1: Seine Werbekampagne für Camp David, für genau die Zielgruppe, für die er, also die diese Songs jetzt noch hören.
0: Der hat alles durchgespielt, ja.
1: Ja.
0: Camp David ist ja meine Lieblingsmodemarke. Immer wenn ich junge Menschen in Camp David sehe, dann frage ich mich, wer hat dich gezwungen?
1: Das stimmt.
0: Und es kommt
1: leider
0: öfter vor, als man denkt.
1: Ja, es ist leider auch immer, das sieht immer rechts aus auch.
0: Und steht auch immer sowas, Sailing since 1876 oder sowas.
1: Ja.
0: Das sind ganz komische Motive.
1: Und ganz komische Farben, immer so Neon.
0: Ja, immer auch sehr viel Türkis. Da wird ganz viel mit Türkis gearbeitet.
1: Ja, und die Hosen haben auch immer weiße Nähte. Und das sieht für mich immer rechts aus.
0: Also Dieter Bohlen, der schafft es irgendwie, da so eine Brand draus zu machen. Das ist unfassbar. Apropos Brand draus machen. Wir sind
1: ich
0: jetzt
1: dachte gerade, apropos unfassbar.
0: Apropos unfassbar. My Bad is Too Big von Blue System finde ich ja einen unfassbar guten Song.
1: Oh, ja.
0: Apropos Geld und so und Marketing und Pipapo. Ja. Das größte Kapitel von Dieter Bohlen steht ja noch bevor.
1: Das stimmt.
0: 2003 hat...
1: da waren wir eins.
0: Da waren wir ein Jahr alt. Da hat DSDS das Licht der Welt erblickt.
1: Wow.
0: Mit Jury, damals noch, haben sie noch versucht, halb seriös zu sein. Dieter Bohlen quasi, der Pop-Titan, der Produzent. Es war noch ein Verleger dabei, es war ein Musikjournalist dabei oder so. Also damals wurde das wirklich noch gebrandet als, wir suchen Musikstars und so. War natürlich auch schon Reality.
1: Wer war der erste? Daniel Kübelböck?
0: Alexander Klaas,
1: aber Daniel Tarzan-Spiel.
0: War da dabei. DSDS damals unfassbar erfolgreich. Man kann es sich gar nicht mehr vorstellen
1: you
0: heutzutage.
1: You drive me crazy.
0: Und du kennst sie wohl alle, Jule. Dieter Bohlen hat für die erste Staffel DSDS 1,2 Millionen Euro Gage bekommen.
1: Ist nicht dein Ernst.
0: Für die erste
1: Pack
0: Staffel.
1: Pack die Fritten ein.
0: Und ich würde mal behaupten, das ist über die Jahre mehr geworden. Der ist bis heute dabei bei DSDS. Und das Spannende ist ja damals, DSDS ist ja Dieter Bohlen heutzutage.
1: Ja.
0: Also eigentlich seit 15 Jahren schon.
1: Das gucken alle auch nur wegen Dieter Bohlen.
0: Das schauen alle wegen Dieter Bohlen, wegen seinen flotten Sprüchen. Er sagt immer das, was er denkt, aber meistens denkt er sehr fiese Sachen.
1: Na, es gibt ja
0: sehr
1: immer,
0: degradierend
1: ja,
0: auch.
1: Ja, diese Jury ist ja immer gleich. Es gibt Dieter Bohlen, ist der Böse. Dann gibt es die Nette, also die Quotenfrau, die da drin sitzt. Und dann noch einen Lustigen.
0: Jahrelang war es Bruce Dunnell.
1: Bruce Dunnell. Iconic.
0: Ja, den ich sehr sympathisch finde.
1: Ich auch. Er hat Pippi in die Augen, das weiß ich mal, das sage ich immer noch. Das kommt von Bruce.
0: Aber geht weg vom Thema jetzt.
1: Entschuldigung.
0: Wir machen mal eine eigene Folge zu Bruce dann vielleicht.
1: Das wäre sehr lustig.
0: Am Anfang war das gar nicht so. Also die Sendung wurde nicht um Dieter Bohlen gesponnen. Der hat sich das über die Jahre, und zwar sehr schnell, so zu eigen gemacht. Weil der auch, und das ist ja der eigentliche kranke Cash-Grab, gell? Der hat ja einmal 1,2 Millionen Gage bekommen.
1: Ja.
0: Der hat aber auch allein im ersten Jahr, ich glaube, es waren 10 oder 12 Songs geschrieben für die ganzen DSDS-Leute.
1: Mhm.
0: Der hat ja auch immer den Gewinnersong produziert.
1: Das ist schon krass.
0: Und alles Mögliche. Also der ist ja da auch umtriebig. Und er hat sich da auch, da ist er auch mit der Zeit gegangen. Er hat einen anderen Sound genommen. Also da haben wir jetzt nicht mehr die Orchester-Hits, die wir so lieben.
1: Schade.
0: Nächster krasser Funfact, wie groß DSDS damals war.
1: Aha.
0: 2003, die erfolgreichste Single in ganz Deutschland war We Have a Dream vom DSDS-Cast. Das war die meistverkaufte Single in ganz Deutschland.
1: Krass, das ist krass.
0: Und die hören wir jetzt.
1: Okay. Deutsche Heal the World.

0: Das klingt für mich nach Musical-Musik.
1: Na gut, Alexander Klaas ist ja jetzt Musical-Legende.
0: Der hat's gepackt.
1: Fairwike könnte Country machen.
0: Sehr nasal, aber charakterstark.
1: We are the world. So, das meinte ich.
0: Ich hab's mir fast gedacht. Music is what we are living for. We have a dream.
1: Music is our life. Ich hoffe, ihr schunkelt alle zu Hause.
0: Jetzt alle Arme nach oben.
1: Ja, Mensch.
0: Holt die Feuerzeuge raus.
1: Holt die Feuerzeuge raus.
0: Ganz klassisch.
1: Und schwenkt. Schwenken, eure Arme schwenken. Oder einhaken und schaukeln.

0: dass Sterne glitzern.
1: Greatest time.
0: Jule, mach nochmal bitte dein bestes Sterneglitzern. Okay, ich mach.
1: Ich fand meins besser.
0: Es war beides mittelmäßig. Okay, ihr wisst, was wir meinen, oder? Ist ein anderer Sound.
1: Trotzdem ist so diese ganzen Songs, die Dieter Bohlen so geschrieben hat für diese Gewinner-Songs, sind auch so richtige Songs, die so bei so Filmen, wo es um so Sänger, so eine junge Sängerin gibt, die eigentlich, oder ein Sänger, die eigentlich so fürs Licht arbeitet, aber dann entdeckt wird. Das so immer so klingt der Song, wie der letzte Song in so einem Highschool-Film.
0: Ja.
1: Jeder Song von ihm klingt genauso.
0: Ja, ja, ja.
1: Also der hätte für so Disney Channel produzieren können. Die funktionieren alle. Ja, okay.
0: Ja. Also, Mom, wir haben jetzt gar nicht so viel über die kritischen Seiten von Dieter Bohlen gesprochen,
1: oh mein Gott,
0: aber
1: das
0: es kommt ja
1: einordnen.
0: Irgendwie durch. Das müssen wir einmal kurz einordnen, oder?
1: Ja, der Typ ist eine Nullnummer.
0: Ist ein großes
1: persönlich.
0: Arschloch, ziemlicher Sexist.
1: Menschlich gesehen sehr abstoßend.
0: Haut politisch fragwürdige Aussagen raus. Also, ich glaube, er ist auf dem Boden der Demokratie.
1: Absolut.
0: Aber auch nicht immer mit beiden Beinen. Ja. Also, viele, viele böse Kommentare haben sich da in den Jahrzehnten angehäuft.
1: Ja, ja.
0: Und auch schon vor DSDS-Zeiten hat er immer wieder unangenehme Sachen rausgehauen. Er verkauft es immer so als, ich sag nur die Wahrheit, ich sag das, was ich denke, ich bin ungefiltert.
1: Mhm.
0: Und die Leute, also viele Leute verzeihen ihm das dann, weil die sagen, ah ja, der sagt doch nur, was er denkt. Und das geht genauso in diese, das wird man ja noch sagen dürfen in Richtung. Mann, aber also, wir haben alle mal ekelhafte Gedanken und verachtende Gedanken gegenüber anderen Menschen. Manchmal kommt es einfach. Aber die Kunst liegt darin, diesen Gedanken selbst schnell zu reflektieren und zu merken, wow, das war gerade aus dem Affekt. Oder nee, das habe ich gerade irgendwie so gedacht, aber das ist ganz ekelhaft, das sage ich jetzt mal nicht. Und Dieter Bohlen hat das nicht.
1: Er hat keinen Filter, er hat nicht dieses Gewissen. Wo das einmal durchgeht, wo du einmal kurz halt, was du gerade sagst, drüber nachdenkst, so mache ich das jetzt oder nicht? Es fehlt bei ihm. Die Ebene ist nicht da.
0: Thomas, ich krieg's nicht mehr ganz zusammen, aber Thomas Anders hat mal legendärerweise in einem Interview gesagt, sowas wie Dieter Bohlen fehlt das Gefühlsgehen.
1: Oh.
0: Also die hassen sich ja gegenseitig.
1: Ja.
0: Und Thomas Anders hat in den Jahren immer ganz, also nicht gut über Dieter Bohlen geredet. Und auch da schlagen wir die Brücke zu seinem musikalischen Vermächtnis. Und das ist obvious, aber also ich glaube, Dieter Bohlen ging es in seinem Leben noch nie um die Musik. Vielleicht als Steve Benson noch. Aber auch da... Es ist reines Kapital und es war immer... Und das ist auch... Ich habe heute ein sehr gutes Video gesehen, das kann ich euch empfehlen. Das ist von dem YouTuber Nein Marius. Und... Der macht so Deep Dive in so Mediengeschichte immer rein. 30 Minuten und der hat es ganz gut zusammengefasst. Also könnt ihr einfach googeln. Nein, Marius, Dieter Bohlen oder sowas. Und der hat es ganz gut zusammengefasst und er meinte, ja, es ist halt letztendlich, ist es ein BWLer und es ist ein Kaufmann. Und sein Produkt ist die Musik, aber sein Produkt war immer Mittel zum Zweck. Also die Musik war Mittel zum Zweck. Es ging ihm nicht darum, dass der... unfassbar geliebt hat. Vielleicht natürlich, der muss natürlich schon irgendwie Musik mögen und sich damit auskennen und was weiß ich. Aber es ging nie darum, Kunst zu schaffen oder sich auszudrücken. Das, was ja Musik für die meisten letztendlich ist, sondern es ist immer nur Hit nach Hit nach Hit, Schema F, durchballern.
1: Es ist alles dasselbe Schema, ja.
0: Es ist alles dasselbe Schema. Es ist nie originell oder so. Es ist alles immer zusammengeschustert und so funktioniert Kunst. Aber man muss irgendwas eigenes beisteuern.
1: Immer Mainstream.
0: Und nicht den 10. From the Start, You're in My Heart Reim.
1: Doch, das geht immer, Lenny, das geht immer. Ja, also Dieter Bohlen, King of Kapital, King of Autotune und auch King of Weichzeichner.
0: Ja, von seinem Instagram-Account haben wir noch gar nicht geredet. Wenn ihr möchtet, geht mal auf Instagram, schaut, was Dieter Bohlen da so macht. Es ist unfassbar.
1: Jeremy Fragrance wird mal so sein wie Dieter Bohlen später. So, genau solche Videos wird er machen.
0: Jule, solche Summen sind ja immer schwierig zu schätzen, aber es gibt eine Schätzung, wie viel Vermögen Dieter Bohlen hat.
1: Boah, ich kann
0: das jetzt nochmal ein Quiz für dich.
1: Schwer schätzen. Ich glaube, der ist schon arschreich, dieser Dude. Vor allem,
0: das kann ich
1: glaube,
0: bestätigen.
1: Auch durch Camp David.
0: Durch alles.
1: Ja, aber...
0: Auch
1: also
0: durch allein schon durch Modern Talking
1: ja.
0: ist der Multimillionär.
1: Boah, aber ich würde dem auch so zutrauen, dass der so ein Gambler ist. Obwohl das BWLer, da geht nur auf Nummer sicher. Stimmt, nevermind.
0: Dem ging es seit jeher um Geld und Macht.
1: Ich sag, der hat... Oh, ich kann das nicht schätzen. Ein Network von... Ich glaube, es macht viel zu wenig. 200 Millionen?
0: 250.
1: Oh mein Gott.
0: 250 Millionen ist eine Viertelmilliarde.
1: Das ist krank.
0: Das ist unfassbar viel Geld.
1: Das ist crazy.
0: Und der scheffelt ja weiter noch an. Der ist Anfang 70 und ich glaube, der hat nicht vor, aufzuhören. Wobei man ihm ja nachsagt, dass er so langsam etwas altersmilde wird. Also die Sprüche bei DSDS, die also sind nicht mehr ganz
1: guckt
0: so
1: scharf. Guckt das noch jemand? Guckt jemand noch DSDS?
0: Nee, es ist auch, also es wird mehr und mehr durchgeskriptet, so wie ich es mitbekommen habe. Ja. Es war ja noch, es ging ja noch nie darum, den nächsten Superstar zu finden, sondern es war immer so ein Reality-Format schon irgendwie.
1: Das stimmt.
0: Mit Thema Musik.
1: Ich habe das früher als Kind geschaut und dann habe ich mit meiner Mama einmal 2022 die Staffel geschaut, wo Florian Silbereis der neue Dieter Bohlen ist, weil da ging es ja wirklich so ein bisschen wenigstens.
0: Da hatten die mal wieder
1: Musikproduzenten.
0: Weil Florian Silbereis ist ja sehr, so. sehr darum bemüht, so immer einen freundlichen zu geben.
1: Ja.
0: Also der hat ja keinen einzigen fiesen Spruch rausgehauen in der ganzen Staffel.
1: Genau.
0: Ich glaube, letzte Staffel habe ich so am Rande mitbekommen. Und,
1: da war Menowin Fröhlich wieder mit dabei,
0: Menowin
1: oder?
0: Menowin Fröhlich, der irgendwie 2010 Zweiter geworden ist oder so. Irgend sowas um den Dreh. Und Menowin Fröhlich hat die Staffel gewonnen. Und es ist aber halt komplett durchgeskriptet, weil das wurde so gebrandet, dass die Tochter von Menowin quasi vorgesungen hat. Und dann war der Vater ganz zufällig mit dabei und hat dann auch spontan noch was vorgesungen und kam dann in den Recall. Und dann hat er die Staffel gewonnen. Also das ist von Anfang an durchgeskriptet, dass Menowin Fröhlich DSDS gewinnt. Klar rufen da ZuschauerInnen an.
1: Bauernspiel.
0: Es ist Bauerntheater von vorne bis hinten. Ja. Seit jeher. Wir haben noch eine Minute, Jule. Deine abschließenden Worte heute zu Dieter Bohlen. Oder wie soll ich sagen? Überleg mal kurz oder sag mal kurz, ich hau noch kurz ein paar Pseudonyme dann raus.
1: Oh mein Gott, Dieter Bohlen, also der Pop-Titan hatten wir ja schon. Mhm. Die Frage ist wieder bei Dieter Bohlen, trennt man die Kunst vom Künstler? Weil Modern Talking eine krasse Ära war. Mhm. Also was der beeinflusst hat in der deutschen Musikwelt und so, ist schon wirklich sehr, sehr krass. Aber als Mensch ist es einfach ein Arschloch.
0: Ja, und also es gibt noch so viele Musik, die er geschrieben hat, von der ich gar nicht geredet habe.
1: Das ist wirklich krass. Also der ist wirklich ein, also Fließbandproduzent.
0: Fließband ist ein super Wort. Und jetzt als Ausstieg in den letzten 20 Sekunden lese ich noch ein paar.
1: Hau raus, schnell.
0: Steve Benson,
1: ja?
0: Art of Music, D-Bass, Fabrizio Bastino, Jennifer Blake, Joseph Cooley, Marcel Madello, Ryan Simmons, David Bernhardt oder mein Favorite, Howard Houston.
1: Bitte was?
0: Das sind alles Pseudonyme, die er benutzt hat. Unter anderem auch für Bonnie Tyler hat er als Howard Houston geschrieben. Weil es ihm, er wollte nicht dieses Klischee, das ist von Bohlen produziert, wollte er nicht darunter stehen.
1: Das verstehe ich aber auch.
0: Unfassbar, dieser Mann.
1: So, Lenny.
0: Wir sind durch. Wir sind über der Zeit.
1: Okay,
0: es
1: tschüss.
0: War mir eine große Freude.
1: Es war mir auch. Vielen Dank für die ganzen Fun Facts. Es war großartig.
0: Danke. Und wir sehen uns, hören uns in der zweiten Folge.
1: Tief
0: da geht's um Tokyo Hotel.
1: So.
0: Tschüss.
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0: Hallo und herzlich willkommen. Die heutige Sendung wird von der Autorengruppe Die Literaturoffensive gestaltet. Die Literaturoffensive, kurz Litoff genannt, gibt es seit 1989. Sie hat ihren Sitz in Heidelberg. Die Gruppe will Anlaufstelle für Autorinnen und Autoren sein, bietet offene Lesungen und literarische Salons an und unterstützt bei Publikationen, darunter auch bei Hörspielen. Außerdem beteiligt sich die Litoff bei Rahmenprogrammen. So findet alle 2 Jahre der Literatursommer Baden-Württemberg statt. Eine Veranstaltungsreihe mit vielen tollen Lesungen, Schreibwettbewerben und Ausstellungen für Kinder und Erwachsene. Mehr unter www.literatursommer.de. In diesem Rahmen wird auch das Hörspiel Gedichte einer Ausstellung in verschiedenen freien Radios gesendet, unter anderem auch hier. Mein Name ist Annette Butzmann und bei mir sitzt die Autorin des Hörspielmanuskripts selbst. Hallo Olga Mani.
1: Ja, hallo.
0: Bevor wir zum Hörspiel kommen, erzähl doch mal ein bisschen über dich. Wer bist du und was treibt dich um?
1: Ja gut, ich komme aus Mannheim. Und ich verstehe mich als Autorin zunehmend auch so ein bisschen als Philosophin. Ja. Ich habe ein vielseitiges Oeuvre. Ich schreibe Lyrik, Short Story, Hörspiel, Essay, Novelle und bin auch illustratorisch oder fotografisch unterwegs. Von den vielen Büchern, die ich schon geschrieben habe, will ich 2 aus der Reihe des Kurpfalzer Dekamerons hervorheben. Ansonsten, ich habe Volkswirtschaftslehre studiert und war beruflich viele Jahre in der Unternehmenskommunikation, aber auch im Controlling tätig. Und im Moment arbeite ich literarisch an einem langen Essay über das Individuum des 21. Jahrhunderts. Und dazu sind meine Gedanken so ein bisschen abgefahren, denn ich habe ein 3-dimensionales Papiermodell entworfen und erläutere anhand von diesem Papiermodell unser Ich. Und dieses Modell blitzt jetzt zum ersten Mal im Rahmen einer Veröffentlichung 2026 auf. Da habe ich zusammen mit einer tollen Grafikerin ein Buch veröffentlicht, das heißt Natur, ein Garten zum Verweilen. Und da erzähle ich in poetischer Weise über dieses Modell. Mhm. Und es ist dann gekoppelt mit wunderschönen Aufnahmen von Blumen, von Bäumen, also Naturbildern. Mhm.
0: Du hattest vor einigen Jahren ja schon mal ein schönes Hörspiel umgesetzt mit der Literatur. Du hattest vor einigen Jahren ja schon mal ein schönes Hörspiel umgesetzt mit der Literaturoffensive.

0: Diesmal hast du dich mit einem virtuellen Museumsbesuch in der Zukunft beschäftigt. Bei Zukunftsvisionen bist du ja in guter Gesellschaft. Viele andere Autoren beschäftigen sich und beschäftigten sich damit. Wir denken nur an den ganzen Science-Fiction-Marktplatz, der aktuelle Film Project Hail Mary. Der basiert ja auch auf einem Buch, das ist aus dem Englischen übersetzt, ne? Aber auch an Klassiker wie George Orwells 1984, das haben wir ja schon lang hinter uns gelassen, aber ist immer noch aktuell. Oder in jüngerer Zeit, was auch in Schulen gern gelesen wird, Dave Eggers mit The Circle. Liest du selbst gern solche Bücher?
1: Nein, eigentlich überhaupt nicht. Ja, ich interessiere mich für Forschung, für Physik, für Gesellschaftspolitik, für Sozialgeschichte, klassisches Yoga, Neurobiologie, Kommunikationswissenschaften. Und auf diesen Gebieten höre ich Podcasts und lese Sachbücher. So literarisch interessieren mich allenfalls fiktionale Gedankenexperimente, wie beim Stanislaw Lem oder die poetische und etwas tranceartigen Fantasiegebilde von Haruki Murakami, besonders zum Beispiel die Stadt und ihre ungewisse Mauer.
0: Kommen wir jetzt nochmal zurück auf das Hörspiel Gedichte einer Ausstellung. Du hältst bei dem Stück konsequent in der Schwebe, was du von diesem virtuellen Museumsbesuch in der Zukunft eigentlich hältst. Warum hast du das so geschrieben? Bist du dir selbst nicht so ganz sicher, wie du dazu stehst?
1: Ja, das ist ein bisschen anders gewesen als bei den Weiberworten mit Quotenmann, wo die Story durch das Hörspiel trägt. Hier sind es mehr so die Eindrücke und das Gesamte. Es geht um virtuelle Realität. Ja, und von daher bleibt das Ganze meines Erachtens nach jetzt nicht in der Schwebe, weil ich nicht gewusst hätte, auf was ich raus will, sondern diese Schwebe war sozusagen Programm.
0: Wir wünschen jetzt viel Spaß mit Gedichte einer Ausstellung.
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0: Prolog.
1: Der Inhalt hat keine Bedeutung. Die Form hat keine Bedeutung. Selbst das Gefühl wird konstruiert. Es lebe das Paradoxe, denn seine Form, sein Inhalt und die Energie dafür existieren. Das ist witzig, eventuell aber witzig.

0: Und hereinspaziert.
1: Das Publikum schreitet durchs Portal ins Museumsinnere und ich stelle mir vor, da draußen hinge auch einmal eine Dichterin mit grauem Haar.
0: Das Museum ist mehr als ein Traum, in dem Farben zerfließen. Mit Tönen betupft durch Flure wandeln, durch Wiesen und Weiden wehen im Herbst. So strahlt die Wirklichkeit in Schwarz-Weiß. Abgehangen in den Treibhäusern der Sommer.
2: Die Gänge der Promenade.
1: Die Gänge sind schief und krumm. Ich gehe voran, umgeben von Publikum, inmitten des Publikums, selbst Publikum. Bei den ersten Schritten unserer Promenade durch das Verlies einer Burg kommen uns die Gänge abhanden.
0: Also läuft das Publikum in einige leere Zwischenräume, gerät in Kammern, weit und offen bis zu den Horizonten. Jedoch der Schein trügt, denn hier wachsen unsichtbare Bäume. Weshalb die Menschen staunen, warum sie nicht weiter können? Die durchsichtigen Hürden gilt es mit Händen zu bestaunen. Mit den Füßen vorwärts tastend lenkt jeder seine Schritte. Die Arme schützend über dem Kopf. Dämonisches Raunen, denn man stößt sich und schafft es nur verbeult zur Kammermitte. Jeder scheitert auf eigene Weise an den harten Widerständen. Während einer die Geisterbäume durchschreitet, als seien sie nicht da, entkommt ein anderer nur mit Kraft den ihn erdrückenden Wänden. Mir selbst, mich windend um ein Nichts, sträubt sich das Nackenhaar. Könnte ich aus dieser Kunstwelt in die Freiheit schwimmen? Oder auf ein astrales Podest wie Hilde Domin springen?

0: Das Publikum flog soeben durch das Angstloch der Burg zur nächsten Mauer.
1: Dieser Ritt reiner Illusion beschert uns einen Schrecken für die Dauer.
2: Das erste Gedicht.
1: Endlich ist das Publikum in einem Ausstellungsraum auf Verse eingestimmt. Da steht Gedicht Nummer 1 in Achat und Brokat. Ein Glanz auf einem Sockel, um den die Überschrift kreiselt, wie immer ich und immer die.
3: 2, 1, der immer und immer Schimmer in Matt. Die Skulptur des Immer hinaus durch Scheiben. Immer und immer durch Hausglasscherben. Brechen durch Erhabenes immer, im Flammenregen scheinberstender Flammenschübe. Feuerrote Dimmer im Immer des Strahlenlochs.

0: Das Publikum und ich promenieren weiter. Wir kommen auf einen Gang im Großkreis eines Kugelraums mit Blick durch die Wände in die Zeit. Hier herrscht Nacht. Lautlos fliegt eine Gangway herbei, befördert das Publikum auf einen dunkelblauen Teppich, der inmitten des schallgedämpften Kugeluniversums schwebt. In der unteren Hälfte des Alls erlischt eine Galaxie, auf der ein gebrochenes Dichterlicht als matter Leinwandnebel geflackert hat. Aus der Ohnmacht der runden Mattscheibe ragt jetzt ein allerletzter Aufschrei. Ein nicht mehr entzifferbares Lichteffekte-Gedicht, das wegtropft, als eine tieffliegende Männerstimme donnert.
1: Was? Was ist Liebe? Weiß das jemand? Will das jemand wissen? Die Antwort ist Gott.
2: Nein, Göttin.
1: Nein, Sex.
2: Nein, Selbstbetrug.
1: Nein, Selbstbehauptung.
2: Nein, sozialer Kitt.
1: Nein, ein limbischer Affekt.
2: Nein, ein warmes Gefühl.
1: Nein, eine Energie.
2: Nur ein Wort?
1: Nein, einfach nur Brutpflege.
2: Muss hier einer Recht behalten?
0: Der Kugelraum war in meditative Zeitlosigkeit gefallen. Die schwarz glänzende Gegenwart ist jetzt ein Dark Room der Schwerelosigkeit. In den Schwingungswellen des pechschwarzen Kugellochs entsteht ein diamantener Lichtpunkt.
3: In den Schwingungswellen des schwarzen Kugellochs entsteht ein diamantener Lichtpunkt, der sich einem Schweißgerät zugehörig erweist. Der schweißende Handwerker verabschiedet sich voller Unbehagen mit
4: Mahlzeit!

0: Der Gesang verebbt. Ein Frosch platscht durch den Matsch. Die Oper ist tot, tremoliert das Publikum im Chor und ruft: Konflikt und Dramatik verlangt das Libretto.
1: Tod, Tod, Tod, Tod, Tod, Tod.
0: Mit Zyklon und vergewaltigtem Eselchen hätten die Zeilen mehr Drive. Die Oper lebt, schmettert der weibliche Admin verärgert aus dem Off.

0: machen zu bunten Kondensstreifen am hohen Himmel. Aus ihnen fallen Gedichte, an Bindfäden regnend hernieder. Ein Griff in die Realität und ich fange einige rote Fäden in der Hand. Ich wähle das blaue Banner mit dem gelben Sternenkranz. Es ist mir vertraut. Eine sonore Stimme hüpft jetzt streng getaktet bei jeder Silbe von Stern zu Stern auf dem Karussell herum.
1: Das Plenarsaalgedicht.
2: Demokratie benötigt den verantwortungsvollen Bürger. Einen, der sich nicht von jedem Gipskopf, Ganoven oder Geheimdienst hintergehen lässt.
0: Ein Gerät wählt eine gewaltige Schallplatte aus und legt sie auf einen 12 Meter großen Plattenspieler. Der Tonarm senkt sich in die Rillen.

0: Ein Gesetz macht noch keinen Frühling. Im neonverwaisten Reichstag fressen Tische die Sessel auf. Computerfahnenchips schlafen in Glaskuppelgängen. Nacktbettengeier erfinden das Fußballomelett. Pässe und Brücken mit Hungerohren. Antragsteller durchhüpfen Bananenberge, scharf wie Affen im Teig. Täglich eine Tablette, aufgelöst im Zins. Kein Grund zur Panik. Die Tage zerbrechen in Stücke, doch die Jahre bleiben ganz.
1: Die Worte vertonen sich zu Lavaströmen. Der heiße Rhythmus pulsierenden Plasmas spuckt Gestank aus. Das Publikum schrumpft beim Einatmen des Gases. Als Ameisenpublikum verlassen wir die ozeanischen Wellen der Hitze und flüchten in ein kühles Gewölbe, den Hohlraum eines leeren Schädels.
2: Der arme Poet.
1: Rauch steigt aus dem Rollladenkasten, in dem ein nicht-weiblicher Körper geborgen unter dem Dach seines eigenen Gehirns schnarcht.

0: Der Abgrund.
1: Ein wild gewordener Dichter steht im Atrium des Pavillons und kreischt in den Sturmwind, den er sich selbst erschaffen hat.
2: Ich bin der Meister zur Nachtzeit und der Meister zur Nachtzeit scheißt auf sein Publikum.
1: Hexameter und Alexandrina schwirren in Böen um ihn herum. Ein Nibelungenliedgeschwader sirrt aus seinem Hinterteil und an die Decke speit er die Freude als brummenden Killerbienenschwarm.
3: Die Bienen schwirren aus ins Publikum, um es zu stechen.
1: Der Kurator kommt herbei, weil die Alarmanlage anschlägt.
3: Schnell breitet der Kurator den Schutzkäfig aus Wittgensteins Vakuum über dem Dichter aus. Einen Glaskasten, hochsicherheitstauglich. Er verhindert damit, dass der Unsinn des Dichters über die anderen Dichtungen herfällt und sie vernichtet.
1: Der Kurator bittet die Leitzentrale, den aufgedrehten Dichter herunterzuregeln in den Normbereich, wo seine Explosionsgefahr gebannt sei.
4: Die Zuschauer sehen in dem Ernstfall eine Inszenierung und denken sich die schmerzenden Bienenstiche weg.
1: Angestachelt durch die nicht hörbaren Rufe des Dichters in seinem Wasserglaskäfig, klatscht die Hälfte des Publikums Beifall.
4: Der abgedrehte Dichter rotiert im Wirbelwind, zückt ein Mikrofon aus dem Nichts.
1: Vor dem Publikum fahren Lautsprecherpilze aus dem Boden. Der Dichter breitet seine Arme aus, holt Luft und intoniert.
4: Auf Wortflussflügeln wunderbar zeigt sich der bleiche Humpapa. Und triffst du nicht das Zauberwort, laufen die Verleger fort.
1: Peng! Es dröhnt ein Knall, den der Dichter aus seiner selbst erfundenen Pistole in seinen Bauch abgibt.

Ein geisterhafter Theatervorhang kommt angeflogen und schwebt über dem toten Dichter. Der Vorhang fällt.

Das Publikum applaudiert irritiert. Ich auch. Beflissen tritt der Kurator hervor und verspricht, das wäre der letzte Tote für dieses Mal. Die Kultur würde das Gemüt des Publikums sofort wieder erbauen. Er winkt das ewige Freude.

0: Abschiedsgedicht.
1: Eine vollbusige Maid erscheint und wirft Buchstaben als seines Blütenblätter aus einem Körbchen in die Luft. In der Luft verpuppen sich die Lettern in Planeten aus Marzipan, die ihr sanft vor die Füße kullern. Mit einem lippenschönen Lächeln bildet sie schwebende Wortblasen. Diese zerplatzen und sprechen damit klimpernd das Abschlussgedicht.
2: Regensonnen tanzen in der Balsamblütenzeit. Pfingstrosenduft aus den Augen meines Sohnes, der mich zart butterweich betört. Die Welt ist befriedigt, befriedet, zufrieden. Mein Buddha ist Brei im warmen Sonnenregen.
1: Das Publikum blinzelt durch ein Fenster in den Garten eines klaren Frühlingstags und klatscht zum Abschluss Beifall. Wohlgestimmt verlässt das Publikum ohne weitere Vorkommnisse das Haus in Richtung Verabschiedungsplattform. Man landet in einem Gartencafé mit freundlichen Hinweisschildern. Jeder hat eine Marzipanwelt ergattert. Man erfreut sich daran und verweilt.
2: Sobald die Ersten gehen, ergibt sich ein Zwist zwischen Damen und Herren, Hamen und Derren, Hemen und Darren, wegen des Wetters im Abschlussgedicht. Die Frauen gehen mit aufgespanntem Schirm durch den Sonnenregen, während die Männer dieses Gehabe lächerlich finden, denn die Regensonne scheine doch.
1: Dieser Disput ist mir zu gender. Ich trete aus dem Publikum aus. Etwas unvorsichtig, denn die Marzipan-Erdkugel fällt mir aus der Hand und rollt hinunter in den Kellereingang eines klebrigen Hauses, einem Gebäude in Form einer Erdbeersahnetorte.
0: Das Eingehen.
1: Ich dringe als ein Taucher in den Tortenteig, meinen Erdball zu suchen. Von riesen Kuchenporen getragen, tauche ich zwischen bunten Bergen aus Schachteln, als seien sie Korallenriffe. Ich umschwimme antike Videospiele in Kästen. Mich schleudert die Strömung durch das Wasser und ich finde den Titel »Gedichte einer Ausstellung« auf dem Deckel eines wolkenkratzerhohen Stapels. Im Moment, als ich das lese, zerfallen alle bunten Schachtelriffe in Pixel. Erschrocken tauche ich über der Torte auf, entkomme den Kuchenporen und hüpfe auf dem federnden Biskuitboden zum Rand. Ich springe hinunter. Unheimlich, rufe ich.
3: Der Zerfall verheißt Game Over.
1: Bevor das Museum mich zu meiner eigenen Sicherheit durch einen Schleuderschlitz auswirft, kann ich noch erkennen, dass eine männliche Quasselspinne mir freundlich zuwinkt. Bei leisen Hintergrundtrompeten sitzt sie ruhig in ihrem Netz. Sie betätigt den sinnvollen Knopf und schickt mir die letzten Fetzen des virtuellen Schauspiels als exorbitante Endlosschleife hinterher.
0: Süßholz Geistesblitz Raspelschleuder.
2: Diese Gedichte sind eine virtuell animierte 3D-Performance-Installation der fiktionalen Süßholz Geistesblitz Raspelschleuder. Diese Gedichte sind eine virtuell animierte Performance der Süßholz fiktional Raspel 3D. Diese Gedichte sind eine Holzblitz Schleuder Installation. Gedichte sind eine. Diese Gedichte Blitz sind virtuell. Diese Gedichte Raspel. Diese Gedichte sind 3D. Diese Gedichte fiktional sind eine Holzblitz. Diese Gedichte sind ein Geistesblitz.

0: Intro. Intro. Intro?
1: Gedichte zum Leben erweckt. Sie husten, purzeln und stinken wie eine grobe Ladung Galgenmoor. Vertraue der Verfahrenskraft der endlosen Intelligenz.
2: Sind das wieder meine eigenen Hände und Ohren? Wo bin ich? Noch drinnen oder schon draußen?
0: Instruktionen. Wenn du das Museum und seine Gedichte auf weiteren Levels ergründen möchtest oder die Unendlichkeit suchst, dann warte. Oder gehe bitte gleich zurück zum Button Start. Sollte dir die Annäherung an das Ende hinreichend gelungen sein, gehe zu Schließen des Programms auf den Button Exit.
2: Wo sind denn jetzt diese Knöpfe? Ich sehe weit und breit keine. Wie komme ich hier raus?
0: Das Museum der Gedichte. Von außen.
2: Offen, transparent, modern, kahlweiß, glattweiß, quadratisch weiß in Kalk geschlemmt.
0: Instruktionen.
2: Winkel erbaut.
0: Wenn du das Museum und seine Gedichte auf weiteren Levels ergründen möchtest oder die Unendlichkeit suchst, dann warte. Oder gehe bitte gleich zurück zum Button Start. Sollte dir die Annäherung an das Ende hinreichend gelungen sein, gehe zu Schließen des Programms auf den Button Exit.
2: Etwa so. Wie komme ich hier raus?

Hier, endlich. Endlich sehe ich den Button Exit. Zu meinen Füßen liegen Pflastersteine mit Aufschriften. Ich springe mit beiden Beinen auf den Exitstein. Er blinkt jetzt wie ein Blaulicht.

0: Der Dichter steigt auf einer goldenen Leiter von einem Plakat, steigt herunter, wieder und wieder. Zittrig, durchsichtig, offensichtlich mit dem letzten Süßholzstrom der untergehenden Sonne. Das Publikum schweigt, das Publikum starrt. Irgendwann verlöscht es dabei.
1: Auch das Museum verschwindet aus der Musik der Ausstellung. Ich bin erleichtert. Ich bin froh und schalte meinen Chip ab. Ich bin tatsächlich ausgeworfen.

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4: Und schon sind wir wieder zurück beim Interview mit der Autorin von dem eben gehörten Hörspiel. Gedichte einer Ausstellung von Olga Mani. Olga, dein Hörspiel basiert ja auf dem gleichnamigen Buch, das du sogar selbst illustriert hast. Übrigens sehr schön, muss ich dazu sagen.
5: Ja, vielen Dank.
4: Das Buch ist im Lothar Seidler Verlag mitten in der Corona-Zeit erschienen, unglücklicherweise. Und alle Veranstaltungen rund um die Buchpräsentation, alles, was geplant war, wurde abgesagt. Wie war das für dich?
5: Das war einfach nur schrecklich. Wir hatten das zu dritt einstudiert. Ich hatte das Buch umgeschrieben als Dramaturgie, damit es so als eine Art Theateraufführung funktioniert. Mhm. Ein guter Freund, der Cellist ist, der Nils Ehlert.
4: Den wir auch gehört haben im Hörspiel, genau.
5: Ja, der auch im Hörspiel das Cello spielt. Ja, der hat Bilder einer Ausstellung von Mussorgsky auf Cello umgeschrieben und performt. Ja. Mhm. Und am 13. März 2020, das war Freitag, der 13., war der letzte freie Tag, samstags drauf, ging der Lockdown los. Mhm. Und wir hatten da unsere Uraufführung im Verlagshaus vom Lothar Seidler in Heidelberg. Und ungefähr die Hälfte der Geladenen und des Publikums hat abgesagt wegen Corona, weil in den Nachrichtensendungen war nicht klar, ob man überhaupt mit dem Zug den nächsten Tag wieder heimfahren kann oder so. Und dann wurden alle Lesungen, die anberaumt waren, abgesagt. Hm. Und ein einziger Lichtblick war der Kultur, der Tag der Literatur in Hessen.
4: Ja.
5: Der wurde virtuell durchgeführt und da konnte ich dann im Rahmen von einer Lesung der Litroff, die ja auch in Hessen Leute hat, ich stamme ja aus Hessen gebürtig. Ja, da konnte man das nochmal präsentieren. Ja, mhm. Das war dann das erste Mal, wo die Gedichte einer Ausstellung dann einem größeren Publikum vorgeführt werden konnten. Mhm. Aber dann halt nur als Lesung wieder.
4: Ja, aber immerhin gab es die Möglichkeit und ja, seit Corona wird ja viel mehr mit Webmeetings gemacht. Selbst die Litoff macht viel mit Webmeetings jetzt, auch offene Lesungen und so. Also irgendwas bleibt immer, was noch positiven Effekt hatte, gell? Aber für dein Buch war es wirklich traurig, ne? Umso schöner, dass es jetzt nochmal wieder belebt wird.
5: Jetzt ist es also nochmal in einer ganz neuen Form wieder belebt worden. Und ich finde auch, dass das Auditive dem Ganzen sehr stark entgegenkommt.
4: Ja. Viele Leute haben ja Angst vor der Zukunft. Wie ist es eigentlich bei dir?
5: Also Angst vor der Zukunft habe ich eigentlich nicht. Ich bin dafür schon ein bisschen zu alt. Ich habe schon sehr viel Erfahrung mit der sogenannten Zukunft gemacht, die immer wieder vor mir liegt, ja. Etliche persönliche und halt eben auch historische Zukünfte liegen schon hinter mir. Zum Beispiel das Waldsterben, ja. Und ich habe gemerkt, wenn man in der sogenannten Zukunft ankommt, dann stellt sich raus, dass sie sich immer wieder anfühlt wie die Gegenwart. Und auch wenn man erst 18 Jahre alt ist, blickt man ja schon auf 18 Jahre der bewältigten Zukunft zurück und hat schon viele üble Sachen abgewendet. Und gerade das Abwenden, das unterschätzt man dann im Hier und Heute, ja, denn there is no glory in prevention. Das haben wir ja auch gehört und gelernt bei Corona. Und ja, am besten, man hat halt eben einfach einen Plan, um sich in die Zukunft hineinzubewegen. Und auch wenn der Plan scheitert, dann hat man wenigstens eine gewisse Zeit lang eine Orientierung gehabt. Von daher, Angst vor der Zukunft sollte man eigentlich nicht haben, weil die einem lähmt.
4: Ja, Offenheit, ja, ist schon wichtig, Flexibilität und eben nicht glauben, dass jeder Plan klappt, ja.
5: ja. Aber jetzt im Hinblick auf das Hörspiel gesehen, gibt es vielleicht halt eben in Richtung Virtual Reality dann doch das ein oder andere, was mir ein kleines bisschen zu bedenken gibt. Und zwar wären das, wenn nicht nur die virtuelle Realität durch das Absetzen einer 3D-Brille verschwindet, sondern wenn die sich neurobiologisch als Gehirnmanipulation im Gehirn befindet.
4: Also zum Beispiel als Chip oder verbauter Chip im Gehirn oder sowas.
5: Genau, ja. Chips, die jetzt nicht nur die Hände steuern, sondern auch Gedanken steuern könnten. Mhm. Ja, und das wäre halt eben, finde ich, schon ein bisschen schwierig, geht aber letztendlich auch erst so mal ein bisschen mehr in Richtung von Trance und so weiter, weil im Zustand unter Drogen macht das Gehirn ja auch so ein bisschen, was es will und nicht unbedingt das, was man als bewusster Mensch so
4: steuern kann,
5: ja. Mhm.
4: Aber da muss doch auch ein bisschen Hoffnung sein. Es sind nämlich einige lustige Szenen im Hörspiel verbaut. Ich denke nur an den überdrehten Dichter, der heruntergeregelt werden muss. Da kommt ja dann der, wie heißt er?
5: Der Kurator.
4: Ach genau, der Kurator kommt und dreht den überdrehten Dichter wieder runter. Erzählst du dir beim Schreiben selbst gern Witze?
5: Eigentlich überhaupt nicht. die Witze, die passieren eigentlich so en passant, ja. Und ich habe auch eine große Hochachtung vor Kabarettisten und Comedians, die da Witze am laufenden Band hinkriegen, ja.
4: Das Lustige ist schon eine Herausforderung, ne? kann man sagen, ja.
5: Ja, genau, das ergibt sich so einfach beim Schreiben und manchmal schmunzle ich dann über das, was ich da geschrieben habe. Das kann schon mal sein, ja, man lässt ja seiner Fantasie freien Lauf.
4: Sozusagen der Humor erlaubt sich manchmal, die Autorin zu überraschen. Das finde ich doch sehr schön. Also uns als Produzenten hat das Hörspiel auch sehr viel Spaß gemacht. Die ganzen ungewöhnlichen Geräusche, die dort eingeflossen sind, die du auch so grob beschrieben hattest, die wir natürlich dann erst finden mussten. Und auch die tolle Zusammenarbeit mit der Sopranistin, die sehr professionell arbeitet normalerweise und uns bei dem Hörspiel sehr gern geholfen hat. Es war eine wirklich nette Zusammenarbeit. Konntest du dir eigentlich dieses Zusammenspiel von Gesang, Geräuschen, Textebene vorher geistig vorstellen? Und wie ist es denn jetzt für dich so geworden?
5: Ja, das Verrückte ist, dass ich gar nicht von den Tönen und von den Stimmen und Geräuschen her geschrieben habe, sondern von der reinen Optik her. Ich kam ja von dem Gedanken der Illustrationen und der Virtual Reality, die sich im dreidimensionalen Raum bildhaft darstellt. Und da spielen ja erstmal die Geräusche nicht so große Rolle. Für mich war dann so die Dunkelheit im Raum, im All und so, oder die Blubberblasen im Schlamm, die habe ich da so bildhaft vor mir gesehen, ja. Und erst wo dann die Vertonung anstand, habe ich mir Gedanken um die Geräusche gemacht und dann ein ganz neues Potenzial entdeckt, ja. Und habe mich dann so vom Comichaften, vom Zeichentrickfilm her beeinflussen lassen und dann daraus meine Ideen bezogen. Und auch Nils Ehlert hat wohl so gedacht. Und wir haben uns auch ein bisschen abgesprochen gehabt, was heißt, oder miteinander in Kommunikation gestanden. Und als er auch in diese Richtung gedacht hat, dann war das für mich eigentlich so die richtige Spur.
4: Ah ja. Ja, zum Schluss, was möchtest du Hörerinnen und Hörern dieses Senders mitgeben?
5: Ja gut, die einen steigen auf Berge, weil sie da sind. Ja. Die anderen stehen auf Klamotten und fahren aufs Shopping ab. Ja, und es gibt halt eben auch Leute, die begeistern sich für Podcasts und für Hörspiele und fürs Radio. Und ich finde, das sind tolle Hobbys oder Interessen, die man pflegen sollte.
4: Und zwar alle davon. Ja, vielen Dank für das Interview, Olga.
5: Ja, sehr gerne.
4: Ja, das war eine Ausstrahlung im Rahmen des Literatursommers Baden-Württemberg 2026 mit der Autorengruppe Litoff und dem Hörspiel von Olga Mani, Gedichte einer Ausstellung. Das Hörspiel ist nachzuhören bei YouTube. Die musikalischen Beiträge zur Sendung stammen von Johannes Santos. Im Übrigen, die offenen Lesungen der Litoff finden regelmäßig und meist hybrid, das heißt sowohl in Präsenz als auch über Webmeeting statt. Man kann daher auch von außerhalb teilnehmen, eigene Texte bis 10 Minuten vorstellen und dann zusammen darüber diskutieren. Der nächste Termin hierfür ist Dienstag, der 23. Juni um 19.30 Uhr. Eine vorherige Anmeldung über büro@litoff.de ist erforderlich. Hinweise zu Lesungen der Litoff findet ihr immer auf www.litoff.de, LITOFF geschrieben. Ich wiederhole www.litoff.de. Ich hoffe, die Sendung hat euch gefallen. Wir hören uns im Radio. Auf bald und tschüss.
5: Tschüss.

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